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Und er hat sich eingehangen und er ging nach Jeschkental. Sonntag war's. Er grinste. Kleine, wa? 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

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Und sein Schatz, der schimpft sich Male. Und der Mutter tut so weh. Ha, so gut wie der hat's keiner. Fressen kriegt er und noch mehr.

0: mit großer Superlingue, Reste abdominaler Schreitbeine in Gestalt von Coxopoditen.
1: What is a beast?
0: Unterklassen der Apterygoten, Colembola, Springschwänze, Protura,

Ein Taxfliegen schlüpfen gleichzeitig. Die Auslöser für das Rassenschlüpfen, das den kurzlebigen Tieren die Begattung sichert, sind unbekannt. Die Männchen führen in der Abenddämmerung Balzflüge aus, fliegen bis in eine gewisse Höhe, lassen sich sinken, die abgeschmeißten Zerzen und das Terminalfilament dienen als Schwebefortsätze. Die Weibchen fliegen in die Schwärme ein, werden von je einem Männchen mit den langen Vorderbeinen von unten ergriffen und noch während des Absinkens in der Luft begattet. Termiten bilden Staaten aus einer Familie. König, Königin, Nachkommenschaft. Geschlechtlich degenerierte Arbeiter. Soldaten beiderlei Geschlechts. Im Flug findet sich das Paar, lässt sich fallen, stößt die Flügel ab, sucht sich eine Kammer, wo die Kopulation, die Eiablage, das Aufwachsen der Nachkommen stattfinden. Übernehmen die Bautätigkeit, die Fütterung des Königspaars, das sich nunmehr ausschließlich